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4: Coming up, Sunny Federa.
5: Okay, I'm going to play you Sunny Federa, DOD and Poppy Bascom with Think About Us.
4: Another.
5: And I'm going to play you another and 54 Ultras, Talk To You.
4: And now, this is Haven.

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4: 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Coming up, hot since 82.
5: Okay, 30 minutes left from me tonight, and I've got Hot Since 82 to play for you.
4: Robin Schulz.
5: Plus Robin Schulz and Embers on the way.

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5: Coming up, Flynn. Adriatic. And now, Haven.

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5: Coming up. Kygo.

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1: 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Coming up in the mix, Adam Port.
6: Adam Port's coming your way with Kanye Music and SG Lewis. It's called Be The One.
1: Rules.
6: Rules with Shia and Colderbank. This track's called Nothing Left. It's on the way.
1: And now,

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1: 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Coming up in the mix, Route 94.
5: Route 94, the new track's called Forget the Girl.
1: Alok.
5: Alok's on the way to the moon.
1: And now, this is Sunny Federa.

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4: Coming up in the mix, Riley.
5: I need you.
4: Emmanuel Sati.
5: And moving on.
4: And now, Calvin Harris.
5: With Kasabian and Release the Pressure.

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4: Coming up in the mix, Hot since 82.
5: And more love.
4: Prosper.
5: Together with Kedema on Break Free.
4: And now, this is Lost Frequencies.
5: With an anthem I absolutely love. So much beauty around us.

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6: 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Coming up in the mix, Luke Dean.
7: With Omar Plus and Back to the 305.
6: Jonas Blue.
7: And Edge of Desire.
6: And now, this is John Summit
7: with a track that is on his latest album.

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3: 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Coming up in the mix, Frankie Rizzardo.
4: Yes, Camille, thank you so much. Another amazing show. Now you get me, Adam K, United Through Music.
3: Armin van Buuren.
4: Let's get to play my favourite tune of this year. It is our tune of the week.
3: And now, this is Chris Lake.
4: Oh, Polite. Chris Lake, Taylor Swift. What a way to start a show.

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5: 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Coming up in the mix, Josh Baker.
6: Josh Baker teams up with Eliza Rose on Down to the Bone.
5: Anima.
6: Plus Anima and Joji with Beautiful on the way.
5: And now, this is James Hype.
6: But we get things moving once again with James Hype's latest single. It's called Be Mine, out on Stereo Hype and sounding big, right here on your Thursday evening. You'll get-

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3: Coming up in the mix, Mr. Belt and Weasel.
4: Mr. Belt and Weasel on the way here on Celebrate the Magic.
3: MK.

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4: 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Coming up in the mix, Bullet Tooth.
5: Bullet Tooth on the way with Tom Diddy. It's called You and Me.
4: Armin van Buuren.
5: Plus Armin van Buuren, RG, and Marlo Rex is this week's tune of the week.
4: And now, this is Kygo.
5: First though, Kygo collaborates with Khalid and Griffin.

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3: Coming up in the mix, Adriatic.
4: It's Thursday and we've got Adriatic incoming. Don't go anywhere.
3: Kolsch.
4: We'll hear from Kolsch and find out where he's playing next week.
3: And now, this is Jam Back.
4: And keeping things positive, tonight James Hype is on the Friendship Mix. We'll count down to that as we continue in the mix. Way. Welcome to it, everyone.

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3: Coming up in the mix, Who Made Who.
4: We'll play this absolute dreamboat of a track by Tripleism and Who Made Who in moments.
3: Anima.
4: We'll drop this with Joji, Anima, but we also need to celebrate somebody's birthday.
3: And now...
5: Hey guys, I'm Lost Frequencies, and I hope you're having a good time.

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2: 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Coming up in the mix, Marlon Hofstadt.
3: We'll get DJ Danny Trance on these airwaves.
2: Disco Lines.
3: Coming to the

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4: Coming up in the mix, Hot Since 82.
5: Find out how you can see Hot Since 82 tomorrow night. All will be revealed.
4: BB Rexha.
5: We'll drop BB Rexha and Faithless. We'll

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5: 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Coming up in the mix, Alex Adair.
6: We'll play Back to Me in moments. The countdown is on to Ben Malone celebrating the magic.
5: O'Flynn.
6: And tonight's Friendship Mix comes from the next artist we're about to play.
5: And now, this is James Hunt.

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4: 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Coming up in the mix, Frankie Rizzardo.
5: Hello and welcome to Celebrate the Magic. Frankie Rizzardo on the way.
4: Another.
5: And I'm going to play you another and 54 Ultra. We'll talk to you.
4: And now, this is Robin Schulz.
5: And we kick off the show tonight with Embers.